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0: Wir haben eine SMS-Kurznachricht für Sie. 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
1: Ich bin Silke Rech. Das wird der Tag. Die Europäische Zentralbank entscheidet heute über die Leitzinsen. Experten rechnen damit, dass die EZB die Zinsen erstmals seit 2023 anhebt. Grund ist die deutlich gestiegene Inflation im Euroraum. Im Mai lagen die Verbraucherpreise 3,2% über dem Vorjahreswert und damit klar über dem EZB-Ziel von 2%. Vor allem höhere Energiepreise haben die Teuerung zuletzt angeheizt. Mit einer Zinserhöhung will die Notenbank die Inflation bremsen. Für Verbraucher und Unternehmen würden Kredite dadurch allerdings teurer werden. Vor dem Landgericht Essen beginnen heute die ersten Zivilprozesse nach dem spektakulären Einbruch in eine Sparkasse in Gelsenkirchen. Zwei Kunden verlangen Schadenersatz für Bargeld, Schmuck und Goldmünzen, die aus ihren Schließfächern gestohlen worden sein sollen. Allein eine Klägerin fordert rund 391.000 Euro. Die Kläger werfen der Sparkasse vor, die Schließfächer nicht ausreichend gesichert zu haben. Die Bank weist die Vorwürfe zurück. Bei dem Einbruch kurz nach Weihnachten waren Täter über eine Tiefgarage in den Tresorraum gelangt und hatten fast alle der 3.100 Schließfächer aufgebrochen. Der Gesamtschaden könnte nach Schätzungen in die Millionen gehen. Heute Abend beginnt in Mexiko-Stadt die Fußball-Weltmeisterschaft 2020.

26. Zum Eröffnungsspiel trifft Mitgastgeber Mexiko auf Südafrika. Es ist die bislang größte WM der Geschichte. Erstmals sind 48 statt 32 Mannschaften dabei. Weitere Gastgeber sind die USA und Kanada. Vor dem Anpfiff ist eine große Eröffnungsfeier geplant. Dabei soll unter anderem Shakira gemeinsam mit weiteren Künstlern auftreten und den offiziellen WM-Song präsentieren. Sorgen bereiten den Organisatoren allerdings anhaltende Lehrerproteste sowie angekündigte Unwetter in Mexiko-Stadt. Die Partie beginnt um 21 Uhr deutscher Zeit. In den kommenden Stunden gebietsweise weitere Schauer, vor allem an den Küsten und im Mittelgebirgsraum. Tiefstwerte 11 bis 4 Grad. Am Donnerstag wechselnd bewölkt mit verbreiteten Schauern und einzelnen Gewittern. Höchstwerte 15 bis 20 Grad.

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1: Ich bin Jerome Nussbaum. Der Iran hat die wichtige Ölhandelsroute durch die Straße von Hormuz in der Nacht für komplett geschlossen erklärt. Damit reagiert Teheran auf neue Angriffe des US-Militärs.
2: Ziele waren erneut Häfen im Süden des Iran. Vom zuständigen US-Zentralkommando heißt es, es habe sich bei den Angriffen um eine Reaktion auf die andauernde Aggression des Iran gehandelt. Präsident Trump hatte kurz vorher weitere Angriffe angekündigt und dabei auf eine weiterhin ausstehende Einigung auf ein Friedensabkommen verwiesen. Laut iranischer Militärführung werde nun jedes Schiff attackiert, das die Straße von Hormuz zu passieren versuche. Mehrere Schiffe sollen schon getroffen worden sein. Noah Ulrich, Redaktion.
1: Inzwischen steht fest, dass der Tankrabatt zur Entlastung

0: Leistung der Autofahrer nicht verlängert wird. Er soll wie beschlossen zum Monatsende auslaufen, teilte die Spritpreis-Taskforce der Bundesregierung mit. Der SPD-Abgeordnete Zorn sagte der Bild, die Maßnahme habe gut gewirkt. Man könne es sich in der aktuellen Lage aber nicht leisten, Schulden dafür aufzunehmen. Die Koalition wolle jedoch rasch reagieren, sollten sich die Preise ab dem 1. Juli wieder deutlich erhöhen. Notfalls solle der Bundestag in der Sommerpause zu einer Sondersitzung einberufen werden. Ein Spitzentreffen im Kanzleramt mit Wirtschaftsverbänden und Gewerkschaftsvertretern hat keine konkreten Beschlüsse gebracht. Bei dem 3,5-stündigen Gespräch wurde über anstehende Reformen beraten.
1: Es sollte ausgelotet werden, inwieweit es Übereinstimmungen bezüglich der Umbaumaßnahmen bei den Sozialversicherungen, dem Arbeitsmarkt und der Besteuerung gibt, aber auch beim Bürokratieabbau. Danach war die Rede von einer konstruktiven Atmosphäre. Ein Regierungssprecher sagte, es habe Einigkeit geherrscht, dass der Wirtschaftsstandort vor großen Herausforderungen stehe. Weitere Gespräche seien vereinbart worden. Ulrike Klein, Redaktion.
0: Ein halbes Jahr nach dem Einbruch in einen Sparkassentresor in Gelsenkirchen beginnen heute die ersten Zivilprozesse. Zwei Kunden wollen vor dem Landgericht Essen Schadensersatz durchsetzen, darunter für Gold, Bargeld, Schmuck und auch Erbstücke, die aus ihren Schließfächern gestohlen wurden. Allein eine Klägerin verlangt rund 391.000 Euro Entschädigung. Sie und andere werfen der Sparkasse vor, die Schließfächer nicht ausreichend gesichert zu haben. Der Gesamtschaden durch den Einbruch kurz nach Weihnachten wird auf mehrere Millionen Euro geschätzt. In Mexiko wird heute Abend die Fußball-WM offiziell eröffnet. Es gibt ab 19.30 Uhr eine große Show, bei der unter anderem Sängerin Shakira auftreten wird. Im Aztekenstadion treten danach Mitgastgeber Mexiko und Südafrika im ersten Spiel gegeneinander an. Anpfiff ist um 21 Uhr. Das erste Deutschlandspiel ist am Sonntagabend ab 19 Uhr deutscher Zeit gegen Curaçao, dann in Houston im US-Bundesstaat Texas. Die Temperaturen liegen im Moment in Köln und in Bonn bei 10 Grad. 11 messen wir in Hamburg, Bremen und auch in Berlin. 12 sind es in Dresden, Frankfurt am Main und Stuttgart 10 Grad, München 9, Erfurt 10 und Münster 11 Grad. Es bleibt wechselhaft heute. Örtlich sind wieder Schauer möglich. Im Tagesverlauf auch einzelne Gewitter. In Hochlagen der Alpen kann Schnee fallen. Die meiste Sonne gibt es heute Nachmittag im Südwesten. Da bleibt es auch meist trocken. Die Höchstwerte liegen heute zwischen 15 und 20 Grad. Auch morgen wechseln sich Sonne, Wolken und Regen ab bei maximal 23 Grad.
2: Hallo zusammen, die nächste Stunde, die gehört uns. Ich bin Thomas Friemel und habe jede Menge gute Songs dabei für euren Start in den Tag.

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Mit 14 Jahren will Shawn Mendes Gitarre spielen lernen. Anstatt dafür zu einem Gitarrenlehrer zu gehen, schaut er sich YouTube-Tutorials an. Er lernt schnell, Musik machen ist sein Ding. Also stellt er die ersten Videos von sich ins Netz. Auf YouTube und Vine werden seine Clips schnell 10.000-fach geklickt und geteilt. Ein junger Kanadier, der durch Online-Videos entdeckt wird, das kennen wir doch irgendwoher. Wenige Jahre vorher gelingt das auch schon einem gewissen Justin Bieber. Und er ist natürlich Shawn Mendes großes Vorbild. Und genau wie bei Justin werden auch Shawns Videos immer mehr geklickt. Es dauert nicht mehr lange, bis die ersten Labels bei ihm anklopfen. 2015 bringt er dann sein erstes Album raus. Handwritten. Mit gerade mal 16 Jahren. Und der Erfolg, der ist riesig. Aber nach jedem erfolgreichen Debüt schwingt natürlich die Angst mit, ein One-Hit-Wonder zu bleiben. Gerade wenn man erst 16 ist und als Teenie-Star gefeiert wird. Aber Shawn Mendes scheint den Druck gar nicht zu spüren. Schon ein Jahr später kommt das zweite Album, Illuminate. Und darauf ist auch die Single Treat You Better. Darin besingt Mendes ein Mädchen, das in einer Beziehung ist, die ihr nicht gut tut. Er sagt, verlass den doofen Typen, der behandelt dich nicht gut. Ich möchte mit dir zusammen sein und vor allem, ich würde dich besser behandeln.

Gleich gibt's das Nachrichtenupdate, was ist los in Deutschland und der Welt, damit ihr gut informiert in den Tag starten könnt. Ich bin Thomas Friemel, bis gleich.

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1: Ich bin Jerome Nussbaum. Der Iran hat die wichtige Ölhandelsroute durch die Straße von Hormuz in der Nacht für komplett geschlossen erklärt. Damit reagiert Teheran auf neue Angriffe des US-Militärs.
2: Ziele waren erneut Häfen im Süden des Iran. Vom zuständigen US-Zentralkommando heißt es, es habe sich bei den Angriffen um eine Reaktion auf die andauernde Aggression des Iran gehandelt. Präsident Trump hatte kurz vorher weitere Angriffe angekündigt und dabei auf eine weiterhin ausstehende Einigung auf ein Friedensabkommen verwiesen. Laut iranischer Militärführung werde nun jedes Schiff attackiert, das die Straße von Hormuz zu passieren versuche. Mehrere Schiffe sollen schon getroffen worden sein. Noah Ulrich, Redaktion.
1: Inzwischen steht fest, dass der Tankrabatt zur Entlastung der Autofahrer nicht verlängert wird. Er soll wie beschlossen zum Monatsende auslaufen, teilte die Spritpreis-Taskforce der Bundesregierung mit. Der SPD-Abgeordnete Zorn sagte der Bild, die Maßnahme habe gut gewirkt. Man könne es sich in der aktuellen Lage aber nicht leisten, Schulden dafür aufzunehmen. Die Koalition wolle jedoch rasch reagieren, sollten sich die Preise ab dem 1. Juli wieder deutlich erhöhen. Notfalls solle der Bundestag in der Sommerpause zu einer Sondersitzung einberufen werden. Ein Spitzentreffen im Kanzleramt mit Wirtschaftsverbänden und Gewerkschaftsvertretern hat keine konkreten Beschlüsse gebracht. Bei dem 3,5-stündigen Gespräch wurde über anstehende Reformen beraten.
3: Es sollte ausgelotet werden, inwieweit es Übereinstimmungen bezüglich der Umbaumaßnahmen bei den Sozialversicherungen, dem Arbeitsmarkt und der Besteuerung gibt, aber auch beim Bürokratieabbau. Danach war die Rede von einer konstruktiven Atmosphäre. Ein Regierungssprecher sagte, es habe Einigkeit geherrscht, dass der Wirtschaftsstandort vor großen Herausforderungen stehe. Weitere Gespräche seien vereinbart worden. Ulrike Klein, Redaktion.
1: Ein halbes Jahr nach dem Einbruch in einen Sparkassentresor in Gelsenkirchen beginnen heute die ersten Zivilprozesse. Zwei Kunden wollen vor dem Landgericht Essen Schadensersatz durchsetzen, darunter für Gold, Bargeld, Schmuck und auch Erbstücke, die aus ihren Schließfächern gestohlen wurden. Allein eine Klägerin verlangt rund 391.000 Euro Entschädigung. Sie und andere werfen der Sparkasse vor, die Schließfächer nicht ausreichend gesichert zu haben. Der Gesamtschaden durch den Einbruch kurz nach Weihnachten wird auf mehrere Millionen Euro geschätzt. In Mexiko wird heute Abend die Fußball-WM offiziell eröffnet. Es gibt ab 19.30 Uhr eine große Show, bei der unter anderem Sängerin Shakira auftreten wird. Im Aztekenstadion treten danach Mitgastgeber Mexiko und Südafrika im ersten Spiel gegeneinander an. Anpfiff ist um 21 Uhr. Das erste Deutschlandspiel ist am Sonntagabend ab 19 Uhr deutscher Zeit gegen Kyrgyzstan.

0: Curaçao, dann in Houston im US-Bundesstaat Texas. Die Temperaturen liegen im Moment in Köln und in Bonn bei 10 Grad. 11 messen wir in Hamburg, Bremen und auch in Berlin. 12 sind es in Dresden, Frankfurt am Main und Stuttgart 10 Grad, München 9, Erfurt 10 und Münster 11 Grad. Es bleibt wechselhaft heute. Örtlich sind wieder Schauer möglich. Im Tagesverlauf auch einzelne Gewitter. In Hochlagen der Alpen kann Schnee fallen. Die meiste Sonne gibt es heute Nachmittag im Südwesten. Da bleibt es auch meist trocken. Die Höchstwerte liegen heute zwischen 15 und 20 Grad. Auch morgen wechseln sich Sonne, Wolken und Regen ab bei maximal 23 Grad.
1: Weiter geht's mit viel Musik. Kommt gut rein in den Tag. Die nächste Stunde, die gehört uns. Mein Name ist Thomas Friemel. Viel Vergnügen.

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0: Und jetzt besser als jeder Ratgeber und fröhlicher als jede Bastelanleitung. 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
1: Hallo ihr Lieben, ich bin's wieder, eure Sabine, und ich hoffe jedes Mal sehr, dass ich euch das ein oder andere Lächeln auf die Lippen zaubern kann, denn der Volksmund sagt ja, ein Lächeln kostet nichts. Aber es steckt noch so viel mehr dahinter, denn Lächeln ist ein wahres Wunderwerk der Natur. Häufig geistern Zahlen durchs Internet, die uns horrende Mengen an Muskeln nachsagen, die wir zum Lachen benötigen. Zum Heraufziehen der Mundwinkel, also zum Lächeln, benötigt ihr in erster Linie nur den Musculus zygomaticus, also den Jochbeinmuskel. Aber der zieht natürlich ein Areal an anderen Muskeln nach sich. In der Wissenschaft wird viel diskutiert über die Wirkung von echtem und aufgesetztem Lächeln. Die Autorin Vera Birkenbiel hat die Überzeugung vertreten, dass es ganz egal ist, ob wir wirklich oder aufgesetzt oder eben forciert lächeln. Sie hat empfohlen, eine Minute am Stück zu lächeln, als eine Art Übung, egal ob real oder eben forciert. Durch die Bewegung des Mundes glaubt unser Gehirn, wir sind glücklich und sendet dementsprechend Hormone aus. Deshalb sieht man häufig die Weisen der Geschichte mit einem sanften Dauerlächeln auf Bildnissen. Und jetzt lade ich euch mal zu einem sozialen Selbstexperiment ein. Schenkt euch selbst doch täglich mal ein ganz kurzes Lächeln im Spiegel. Vielleicht am besten jeden Morgen. 5 Sekunden können da eigentlich sogar schon ausreichen. Und allein das tut schon so gut. Denn wann nehmen wir uns eigentlich schon mal die Zeit, nett zu uns selbst zu sein? Profis können dann dieses Lächeln frühs im Spiegel mit einem netten, aufbauenden Satz abrunden wie: Du wirst es heute rocken, oder Mann, siehst du heute gut aus. In diesem Sinne sage ich euch jetzt auch was Liebes, nämlich: Ihr braucht keinen Grund, um etwas Nettes für euch zu tun. Ihr selbst seid Grund genug. Eure Sabine Schulze.

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1: Ich bin Jerome Nussbaum. Der Iran hat seine Blockade der Straße von Hormuz in der Nacht wieder komplett aufgenommen. Teheran reagiert damit auf neue Angriffe des US-Militärs auf Häfen entlang der Meerenge.
2: Die iranische Militärführung erklärte, dass alle Schiffe angegriffen werden, die versuchen, die Straße von Hormuz zu passieren. Die Anordnung betreffe ausdrücklich auch Öltanker und Handelsschiffe. Kurz darauf sollen schon 2 Schiffe unter Beschuss genommen und getroffen worden sein. Die US-Streitkräfte hingegen dementieren eine Komplettsperrung. Vielmehr seien Handelsschiffe auch in der Nacht weiter in die Meerenge ein- und wieder herausgefahren. Laut Präsident Trump konnten in den vergangenen Wochen über 200 Handelsschiffe die Meerenge sicher durchqueren. Noah Ulrich, Redaktion.
1: Die Länder Europas müssen ihre Bürger besser vor Hitze schützen. Dazu ruft die Weltgesundheitsorganisation WHO auf. Der Kontinent erwärme sich schneller als jeder andere. Allein in den vergangenen 4 Jahren seien europaweit über 200.000 Menschen an den Folgen von Hitze gestorben, sagte WHO-Regionaldirektor Kluge in Kopenhagen. Er nannte als Schutz vor hohen Temperaturen etwa Bäume, Parks, intakte Flüsse, Wälder und Moore. Vorher hatten schon über 150 Organisationen zu mehr Maßnahmen gegen Hitze in Deutschland aufgerufen. Sie sehen das Land nicht ausreichend auf kommende Extremwetterperioden vorbereitet. Im Großraum der nordirischen Hauptstadt Belfast hat es die 2. Nacht in Folge Ausschreitungen gegeben. Auslöser der ausländerfeindlichen Proteste war die versuchte Enthauptung eines Mannes durch einen Asylbewerber aus dem Sudan. Die Polizei setzte Wasserwerfer gegen maskierte Demonstranten ein. Sie hatten unter anderem Ziegel aus Hausmauern gerissen und damit die Einsatzkräfte beworfen. Nach Angaben der Behörden wurden die Randalierer erneut von rechtsextremen Aktivisten aufgestachelt. Microsoft-Gründer Bill Gates ist vor dem US-Untersuchungsausschuss zu seinen Verwicklungen in die Epstein-Affäre befragt worden. Dabei bestritt er, von den Verbrechen des Sexualstraftäters Jeffrey Epstein

0: scheinen etwas mitbekommen zu haben.
1: Nach seinen Angaben habe er bei den Treffen nie kriminelles Verhalten beobachtet. Gates gab zu, von juristischen Problemen gewusst, das Ausmaß aber damals nicht begriffen zu haben. Er warf Epstein zudem vor, ihn mit Informationen über außereheliche Affären zu einer Zusammenarbeit gezwungen zu haben. Der Ausschuss des Repräsentantenhauses hatte den Microsoft-Gründer vorgeladen, weil sein Name in den veröffentlichten Epstein-Akten mehrfach auftaucht. Ulrike Klein, Redaktion.
0: Papst Leo hat in Barcelona den höchsten Kirchturm der Welt eingeweiht, den fast 173 Meter hohen Christusturm der Basilika Sagrada Familia. Sie überragt seit einigen Monaten das Ulmer Münster, das mehr als 135 Jahre den höchsten Turm hatte. Wir schauen auf die aktuellen Temperaturen. Köln und Bonn 13 Grad, 12 messen wir in Hamburg, Bremen und auch in Berlin. 13 sind es in Dresden, Frankfurt am Main und Stuttgart, München 12 und Erfurt und Münster jeweils 13 Grad. Es bleibt wechselhaft heute, örtlich sind wieder Schauer möglich, im Tagesverlauf auch einzelne Gewitter. In Hochlagen der Alpen kann Schnee fallen. Die meiste Sonne gibt es heute Nachmittag im Südwesten, da bleibt es auch meist trocken. Die Höchstwerte liegen heute zwischen 15 und 20 Grad. Auch morgen wechseln sich Sonne, Wolken und Regen ab bei maximal 23 Grad.
2: Jetzt seid ihr wieder auf dem neuesten Stand. Weiter geht's mit Deutschlands bestem Mix aus Evergreens und neuen Hits. Mein Name ist Thomas Friemel. Schönen guten Morgen und los geht's mit einem Titel aus unserer Hot Rotation.

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0: Und wie immer an dieser Stelle ein Blick in die Musikgeschichte.
1: 11. Juni 2016. Disturbed sind mit The Sound of Silence neu in den Charts.
2: Touch the sound of silence.
1: Da haben sich Disturbed mal an eine der ganz, ganz großen Nummern rangewagt. Und man muss sagen, es ist eine großartige Version daraus geworden. Das Original ist natürlich von keinem geringeren als von Simon and Garfunkel. Paul Simon von Simon and Garfunkel erzählt in einem Interview davon, was ihm beim Schreiben der Nummer damals so wichtig war. Es legt weniger Wert darauf, was der Text eines Songs aussagt. Die Melodie und die Musik, die müssen stimmen. Wenn man einen tollen Text hat, aber einen Sound, der nach nichts Besonderem klingt, dann bringt das herzlich wenig. Zuerst muss das Musikalische stimmen, dann folgt alles andere. Denn erst dann öffnen sich die Menschen auch für einen Text. Und vielleicht haben Disturbed sich das auch zu Herzen genommen, denn sie machen aus dem Song musikalisch was völlig Neues. Aber wirklich Gigantisches. Ihr Sound und vor allem auch die Stimme von Sänger David Raymond bringt The Sound of Silence einfach zum Beben.

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1: Ich bin Jerome Nussbaum. Der Iran hat seine Blockade der Straße von Hormuz in der Nacht wieder komplett aufgenommen. Teheran reagiert damit auf neue Angriffe des US-Militärs auf Häfen entlang der Meerenge.
2: Die iranische Militärführung erklärte, dass alle Schiffe angegriffen werden, die versuchen, die Straße von Hormuz zu passieren. Die Anordnung betreffe ausdrücklich auch Öltanker und Handelsschiffe. Kurz darauf sollen schon 2 Schiffe unter Beschuss genommen und getroffen worden sein. Die US-Streitkräfte hingegen dementieren eine Komplettsperrung. Vielmehr seien Handelsschiffe auch in der Nacht weiter in die Meerenge ein- und wieder herausgefahren. Laut Präsident Trump konnten in den vergangenen Wochen über 200 Handelsschiffe die Meerenge sicher durchqueren. Noah Ulrich, Redaktion.
1: Die Länder Europas müssen ihre Bürger besser vor Hitze schützen. Dazu ruft die Weltgesundheitsorganisation WHO auf. Der Kontinent erwärme sich schneller als jeder andere. Allein in den vergangenen 4 Jahren seien europaweit über 200.000 Menschen an den Folgen von Hitze gestorben, sagte WHO-Regionaldirektor Kluge in Kopenhagen. Er nannte als Schutz vor hohen Temperaturen etwa Bäume, Parks, intakte Flüsse, Wälder und Moore. Vorher hatten schon über 150 Organisationen zu mehr Maßnahmen gegen Hitze in Deutschland aufgerufen. Sie sehen das Land nicht ausreichend auf kommende Extremwetterperioden vorbereitet. Im Großraum der nordirischen Hauptstadt Belfast hat es die 2. Nacht in Folge Ausschreitungen gegeben. Auslöser der ausländerfeindlichen Proteste war die versuchte Enthauptung eines Mannes durch einen Asylbewerber aus dem Sudan. Die Polizei setzte Wasserwerfer gegen maskierte Demonstranten ein. Sie hatten unter anderem Ziegel aus Hausmauern gerissen und damit die Einsatzkräfte beworfen. Nach Angaben der Behörden wurden die Randalierer erneut von rechtsextremen Aktivisten aufgestachelt. Microsoft-Gründer Bill Gates ist vor dem US-Untersuchungsausschuss zu seinen Verwicklungen in die Epstein-Affäre befragt worden. Dabei bestritt er, von den Verbrechen des Sexualstraftäters Jeffrey Epstein etwas mitbekommen zu haben.
3: Nach seinen Angaben habe er bei den Treffen nie kriminelles Verhalten beobachtet. Gates gab zu, von juristischen Problemen gewusst, das Ausmaß aber damals nicht begriffen zu haben. Er warf Epstein zudem vor, ihn mit Informationen über außereheliche Affären zu einer Zusammenarbeit gezwungen zu haben. Der Ausschuss des Repräsentantenhauses hatte den Microsoft-Gründer vorgeladen, weil sein Name in den veröffentlichten Epstein-Akten mehrfach auftaucht. Ulrike Klein, Redaktion.
1: Papst Leo hat in Barcelona den höchsten Kirchturm der Welt eingeweiht, den fast 173 Meter hohen Christusturm der Basilika Sagrada Familia. Sie überragt seit einigen Monaten das Ulmer Münster, das mehr als 135 Jahre den höchsten Turm hatte. Wir schauen auf die aktuellen Temperaturen. Köln und Bonn 13 Grad, 12 messen wir in Hamburg, Bremen und auch in Berlin, 13 sind es in Dresden, Frankfurt am Main und Stuttgart, München 12 und Erfurt und Münster jeweils 13 Grad. Es bleibt wechselhaft heute, örtlich sind wieder Schauer möglich, im Tagesverlauf auch einzelne Gewitter. In Hochlagen der Alpen kann Schnee fallen. Die meiste Sonne gibt es heute Nachmittag im Südwesten, da bleibt es auch meist trocken. Die Höchstwerte liegen heute zwischen 15 und 20 Grad. Auch morgen wechseln sich Sonne, Wolken und Regen ab bei maximal 23 Grad.

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Gleich gibt's das Nachrichten-Update. Was ist los in Deutschland und der Welt? Damit ihr mit On Radio gut informiert durch den Vormittag kommt. Ich bin Thomas Friemel. Bis gleich.

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1: Ich bin Jerome Nussbaum. Die Fußball-WM geht los. Heute Abend 21 Uhr steht das erste Spiel zwischen Co-Gastgeber Mexiko und Südafrika an. Vorher gibt es im Aztekenstadion von Mexiko-Stadt eine große Eröffnungsshow.
2: Popstar Shakira wird singen. Und auch weitere internationale Künstler werden zur ersten von drei Eröffnungszeremonien in Mexiko, Kanada und den USA erwartet. In Mexiko ist derweil noch unklar, ob das Fanfest im historischen Zentrum der Hauptstadt eröffnen kann. Es gibt anhaltende Lehrerproteste. Die Demonstranten haben im Zentrum ein Protestcamp eingerichtet. Das Stadion ist weiträumig abgesperrt. Außerdem drohen Unwetter zum Start ins Turnier. Die deutsche Nationalmannschaft ist erst am Sonntagabend dran, dann in Houston, Texas gegen Curaçao. Noah Ulrich, Redaktion.
1: Nach einer mehr als zweijährigen Prüfung steht fest, dass es keine Ermittlungen gegen Veranstalter oder Teilnehmer des Potsdamer Geheimtreffens geben wird. Die Vorermittlungen dazu unter Beteiligung des Generalbundesanwalts wurden laut Staatsanwaltschaft Potsdam eingestellt, berichtet der Tagesspiegel. Großes Thema bei dem Treffen, unter anderem mit AfD-Politikern und Rechtsextremisten, war Remigration. Vorgestellt wurden die Pläne für eine weitreichende Rückführung von Migranten von dem österreichischen Rechtsextremisten Sellnam. Die Rechercheplattform Korrektiv hatte die Vorgänge aufgedeckt. In den USA ist die Inflation infolge des Iran-Kriegs auf den höchsten Stand seit 3 Jahren gestiegen. Im Mai lagen die Verbraucherpreise gut 4% höher als noch vor einem Jahr.
3: Vor allem Heizöl und Treibstoffe sind deutlich teurer geworden, ebenso Lebensmittel. Das setzt Präsident Trump und seine Republikaner vor den Zwischenwahlen im November weiter unter Druck. Er hat allerdings erneut in Aussicht gestellt, dass die Inflation abflaut. Wie er darauf kommt, sagte er nicht. Seit der Nacht ist die wichtige Ölhandelsroute durch die Straße von Hormus wieder komplett durch den Iran blockiert. Teheran will alle Schiffe angreifen, die versuchen, die Meerenge zu passieren. Ulrike Klein, Redaktion.
1: Bei einem Spitzentreffen im Kanzleramt mit Wirtschaftsverbänden und Gewerkschaftsvertretern hat es keine konkreten Beschlüsse gegeben. Es wurden aber weitere Gespräche vereinbart über die geplanten Reformen der Bundesregierung. Gestern sollte zunächst ausgelotet werden, inwieweit es Übereinstimmungen bezüglich der Maßnahmen in den Bereichen Steuern und auch Arbeitsmarkt gibt, hieß es. Die Rede war von einer konstruktiven Atmosphäre. Ein Regierungssprecher sagte, es habe Einigkeit geherrscht, dass der Wirtschaftsstandort vor großen Herausforderungen stehe. In Deutschland sammeln Arbeitnehmer immer mehr Versichertenjahre in der gesetzlichen Rentenversicherung. Laut Spiegel kamen sie im vergangenen Jahr zu Beginn ihrer Altersrente im Schnitt auf knapp 40 Versichertenjahre. 2005 waren es noch gut 32. Grund seien die tiefgreifenden Veränderungen am deutschen Arbeitsmarkt. Dazu zähle, dass mehr Frauen erwerbstätig sind und auch ältere Menschen länger arbeiten. Die Temperaturen liegen im Moment in Köln und in Bonn bei 15 Grad. 14 messen wir in Hamburg, 15 auch in Bremen. Berlin und Dresden 16 Grad. Frankfurt am Main ebenfalls 16. Stuttgart 15 Grad. München 14 und Erfurt und Münster 15 Grad. Es ziehen weiterhin viele Wolken über uns hinweg. Örtlich sind immer wieder Schauer möglich. Die meiste Sonne gibt es heute noch im Südwesten. Da bleibt es auch meist trocken. Die Höchstwerte liegen zwischen 15 und 20 Grad. Morgen geht es wechselhaft weiter, teils auch mit verstärktem Regen, dann bei maximal 23 Grad.

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1: Ich bin Jerome Nussbaum. Die Fußball-WM geht los. Heute Abend 21 Uhr steht das erste Spiel zwischen Co-Gastgeber Mexiko und Südafrika an. Vorher gibt es im Aztekenstadion von Mexiko-Stadt eine große Eröffnungsshow.
2: Popstar Shakira wird singen. Und auch weitere internationale Künstler werden zur ersten von drei Eröffnungszeremonien in Mexiko, Kanada und den USA erwartet. In Mexiko ist derweil noch unklar, ob das Fanfest im historischen Zentrum der Hauptstadt eröffnen kann. Es gibt anhaltende Lehrerproteste. Die Demonstranten haben im Zentrum ein Protestcamp eingerichtet. Das Stadion ist weiträumig abgesperrt. Außerdem drohen Unwetter zum Start ins Turnier. Die deutsche Nationalmannschaft ist erst am Sonntagabend dran, dann in Houston, Texas gegen Curaçao. Noah Ulrich, Redaktion.
1: Nach einer mehr als zweijährigen Prüfung steht fest, dass es keine Ermittlungen gegen Veranstalter oder Teilnehmer des Potsdamer Geheimtreffens geben wird. Die Vorermittlungen dazu unter Beteiligung des Generalbundesanwalts wurden laut Staatsanwaltschaft Potsdam eingestellt, berichtet der Tagesspiegel. Großes Thema bei dem Treffen, unter anderem mit AfD-Politikern und Rechtsextremisten, war Remigration. Vorgestellt wurden die Pläne für eine weitreichende Rückführung von Migranten von dem österreichischen Rechtsextremisten Selnam. Die Rechercheplattform Korrektiv hatte die Vorgänge aufgedeckt. In den USA ist die Inflation infolge des Iran-Kriegs auf den höchsten Stand seit 3 Jahren gestiegen. Im Mai lagen die Verbraucherpreise gut 4% höher als noch vor einem Jahr.
3: Vor allem Heizöl und Treibstoffe sind deutlich teurer geworden, ebenso Lebensmittel. Das setzt Präsident Trump und seine Republikaner vor den Zwischenwahlen im November weiter unter Druck. Er hat allerdings erneut in Aussicht gestellt, dass die Inflation abflaut. Wie er darauf kommt, sagte er nicht. Seit der Nacht ist die wichtige Ölhandelsroute durch die Straße von Hormus wieder komplett durch den Iran blockiert. Teheran will alle Schiffe angreifen, die versuchen, die Meerenge zu passieren. Ulrike Klein, Redaktion.
1: Bei einem Spitzentreffen im Kanzleramt mit Wirtschaftsverbänden und Gewerkschaftsvertretern hat es keine konkreten Beschlüsse gegeben. Es wurden aber weitere Gespräche vereinbart über die geplanten Reformen der Bundesregierung. Gestern sollte zunächst ausgelotet werden, inwieweit es Übereinstimmungen bezüglich der Maßnahmen in den Bereichen Steuern und auch Arbeitsmarkt gibt, hieß es. Die Rede war von einer konstruktiven Atmosphäre. Ein Regierungssprecher sagte, es habe Einigkeit geherrscht, dass der Wirtschaftsstandort vor großen Herausforderungen stehe. In Deutschland sammeln Arbeitnehmer immer mehr Versichertenjahre in der gesetzlichen Rentenversicherung. Laut Spiegel kamen sie im vergangenen Jahr zu Beginn ihrer Altersrente im Schnitt auf knapp 40 Versichertenjahre. 2005 waren es noch gut 32. Grund seien die tiefgreifenden Veränderungen am deutschen Arbeitsmarkt. Dazu zähle, dass mehr Frauen erwerbstätig sind und auch ältere Menschen länger arbeiten.

Die Temperaturen liegen im Moment in Köln und in Bonn bei 15 Grad. 14 messen wir in Hamburg, 15 auch in Bremen. Berlin und Dresden 16 Grad. Frankfurt am Main ebenfalls 16. Stuttgart 15 Grad. München 14 und Erfurt und Münster 15 Grad. Es ziehen weiterhin viele Wolken über uns hinweg. Örtlich sind immer wieder Schauer möglich. Die meiste Sonne gibt es heute noch im Südwesten. Da bleibt es auch meist trocken. Die Höchstwerte liegen zwischen 15 und 20 Grad. Morgen geht es wechselhaft weiter, teils auch mit verstärktem Regen, dann bei maximal 23 Grad.

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1: Ich bin Jerome Nussbaum. Bundeskanzler Merz hat eine Regierungserklärung anlässlich des bevorstehenden EU-Gipfels abgegeben. Dabei ging er unter anderem auf die rückläufigen Migrationszahlen ein. Er sagte, die Wende sei eingeleitet. Es gebe einen Rückgang der illegalen Einreisen nach Deutschland und Europa. Die Dinge würden besser, so Merz. Gegenwind bekam er von AfD-Chefin Weidel.
2: Sie bezeichnete Merz' Regierungserklärung im Bundestag als Abgesang eines Gescheiterten. Junge Deutsche würden das Land verlassen, weil sie keine Perspektiven sehen, so Weidel. Gleichzeitig würden so wörtlich aus der dritten Welt immer mehr Zuwanderer kommen. Der deutsche Pass werde verramscht. Und sie ging auch auf die Ukraine ein und die Hilfen aus der EU. Weidel sagte, die Ukraine dürfe niemals Mitglied der Europäischen Union oder der NATO werden. Daraufhin kam es zwischen den Abgeordneten von Union und AfD zu heftigen Wortgefechten. Ulrike Klein, Redaktion.
1: In Nordrhein-Westfalen ist der Polizei gemeinsam mit der Staatsanwaltschaft Mönchengladbach ein Schlag gegen Betrüger gelungen, die sich bei Anrufen als Polizisten ausgegeben haben sollen. In manchen Fällen sollen sie auch versucht haben, als falsche Bankmitarbeiter an Kontodaten zu gelangen. Es gab Razzien unter anderem in Köln, Neuss und Aachen. Dabei wurden auch Verdächtige festgenommen, die noch heute zu einem Haftrichter müssen. Der entstandene Schaden soll sich auf mindestens 500.000 Euro belaufen. Opfer sind vor allem ältere Menschen. Microsoft-Gründer Bill Gates ist vor dem US-Untersuchungsausschuss zu seinen Verwicklungen in die Epstein-Affäre befragt worden. Dabei bestritt er, von den Verbrechen des Sexualstraftäters Jeffrey Epstein etwas mitbekommen zu haben.
3: Nach seinen Angaben habe er bei den Treffen nie kriminelles Verhalten beobachtet. Gates gab zu, von juristischen Problemen gewusst, das Ausmaß aber damals nicht begriffen zu haben. Er warf Epstein zudem vor, ihn mit Informationen über außereheliche Affären zu einer Zusammenarbeit gezwungen zu haben. Der Ausschuss des Repräsentantenhauses hatte den Microsoft-Gründer vorgeladen, weil sein Name in den veröffentlichten Epstein-Akten mehrfach auftaucht. Noah Ulrich, Redaktion.
1: Vor einem Sondertreffen der ostdeutschen Länderchefs im Rahmen der Luftfahrtmesse ILA hat sich Brandenburgs Ministerpräsident Woidke dafür ausgesprochen, dass sich mehr Rüstungsunternehmen in Ostdeutschland ansiedeln. Er verweist in der Märkischen Allgemeinen Zeitung auf Nordrhein-Westfalen und Bayern, wo viele Menschen in Rüstungsbetrieben arbeiteten. Diesen Rückstand wolle man aufholen, so Woidke. Die Länder Europas müssen ihre Bürger besser vor Hitze schützen. Dazu ruft die Weltgesundheitsorganisation WHO auf. Der Kontinent erwärme sich schneller als jeder andere. Allein in den vergangenen 4 Jahren seien europaweit über 200.000 Menschen an den Folgen von Hitze gestorben. Vorher hatten schon 150 Organisationen zu mehr Maßnahmen gegen Hitze in Deutschland aufgerufen. Sie sehen das Land nicht ausreichend auf kommende Extremwetterperioden vorbereitet. Die aktuellen Temperaturen: Köln und Bonn 19 Grad, 17 messen wir in Hamburg, 18 sind es in Bremen, Berlin 19, Dresden und Frankfurt am Main 20 Grad, Stuttgart 22, München 18, Erfurt 17 Grad und Münster ebenfalls 18. Es ziehen weiterhin viele Wolken über uns hinweg, örtlich sind immer wieder Schauer möglich. Die meiste Sonne gibt es heute noch im Südwesten, da bleibt es auch meist trocken. Die Höchstwerte liegen zwischen 15 und 20 Grad. Morgen geht es wechselhaft weiter, teils auch mit verstärktem Regen, dann bei maximal 23 Grad.

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1: Ich bin Jerome Nussbaum. Bundeskanzler Merz hat eine Regierungserklärung anlässlich des bevorstehenden EU-Gipfels abgegeben. Dabei ging er unter anderem auf die rückläufigen Migrationszahlen ein. Er sagte, die Wende sei eingeleitet. Es gebe einen Rückgang der illegalen Einreisen nach Deutschland und Europa. Die Dinge würden besser, so Merz. Gegenwind bekam er von AfD-Chefin Weidel.
2: Sie bezeichnete Merz' Regierungserklärung im Bundestag als Abgesang eines Gescheiterten. Junge Deutsche würden das Land verlassen, weil sie keine Perspektiven sehen, so Weidel. Gleichzeitig würden so wörtlich aus der dritten Welt immer mehr Zuwanderer kommen. Der deutsche Pass werde verramscht. Und sie ging auch auf die Ukraine ein und die Hilfen aus der EU. Weidel sagte, die Ukraine dürfe niemals Mitglied der Europäischen Union oder der NATO werden. Daraufhin kam es zwischen den Abgeordneten von Union und AfD zu heftigen Wortgefechten. Ulrike Klein, Redaktion.
1: In Nordrhein-Westfalen ist der Polizei gemeinsam mit der Staatsanwaltschaft Mönchengladbach ein Schlag gegen Betrüger gelungen, die sich bei Anrufen als Polizisten ausgegeben haben sollen. In manchen Fällen sollen sie auch versucht haben, als falsche Bankmitarbeiter an Kontodaten zu gelangen. Es gab Razzien unter anderem in Köln, Neuss und Aachen. Dabei wurden auch Verdächtige festgenommen, die noch heute zu einem Haftrichter müssen. Der entstandene Schaden soll sich auf mindestens 500.000 Euro belaufen. Opfer sind vor allem ältere Menschen. Microsoft-Gründer Bill Gates ist vor dem US-Untersuchungsausschuss zu seinen Verwicklungen in die Epstein-Affäre befragt worden. Dabei bestritt er, von den Verbrechen des Sexualstraftäters Jeffrey Epstein etwas mitbekommen zu haben.
3: Nach seinen Angaben habe er bei den Treffen nie kriminelles Verhalten beobachtet. Gates gab zu, von juristischen Problemen gewusst, das Ausmaß aber damals nicht begriffen zu haben. Er warf Epstein zudem vor, ihn mit Informationen über außereheliche Affären zu einer Zusammenarbeit gezwungen zu haben. Der Ausschuss des Repräsentantenhauses hatte den Microsoft-Gründer vorgeladen, weil sein Name in den veröffentlichten Epstein-Akten mehrfach auftaucht. Noah Ulrich, Redaktion.
1: Vor einem Sondertreffen der ostdeutschen Länderchefs im Rahmen der Luftfahrtmesse ILA hat sich Brandenburgs Ministerpräsident Woidke dafür ausgesprochen, dass sich mehr Rüstungsunternehmen in Ostdeutschland ansiedeln. Er verweist in der Märkischen Allgemeinen Zeitung auf Nordrhein-Westfalen und Bayern, wo viele Menschen in Rüstungsbetrieben arbeiteten. Diesen Rückstand wolle man aufholen, so Woidke. Die Länder Europas müssen ihre Bürger besser vor Hitze schützen. Dazu ruft die Weltgesundheitsorganisation WHO auf. Der Kontinent erwärme sich schneller als jeder andere. Allein in den vergangenen 4 Jahren seien europaweit über 200.000 Menschen an den Folgen von Hitze gestorben. Vorher hatten schon 150 Organisationen zu mehr Maßnahmen gegen Hitze in Deutschland aufgerufen. Sie sehen das Land nicht ausreichend auf kommende Extremwetterperioden vorbereitet. Die aktuellen Temperaturen: Köln und Bonn 19 Grad, 17 messen wir in Hamburg, 18 sind es in Bremen, Berlin 19, Dresden und Frankfurt am Main 20 Grad, Stuttgart 22, München 18, Erfurt 17 Grad und Münster ebenfalls 18. Es ziehen weiterhin viele Wolken über uns hinweg, örtlich sind immer wieder Schauer möglich. Die meiste Sonne gibt es heute noch im Südwesten, da bleibt es auch meist trocken. Die Höchstwerte liegen zwischen 15 und 20 Grad. Morgen geht es wechselhaft weiter, teils auch mit verstärktem Regen, dann bei maximal 23 Grad.

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1: Ich bin Marvin Standke. Bundeskanzler Merz hat den Reformwillen der Regierung betont. Deutschland müsse alle Stärken und Potenziale im Land nutzen. Die Bundesregierung will in den kommenden Wochen Reformvorschläge vorlegen. AfD-Chefin Weidel kritisiert die Regierung scharf. Sie spricht von Rekordschulden und höheren Abgaben. SPD-Fraktionschef Miersch zeigt sich optimistisch für die Zukunft. Er verweist auf Gespräche mit Wirtschaft und Gewerkschaften. Reformen müssten am Ende gerecht gestaltet werden. Bei einem US-Angriff im Golf von Oman sind 3 indische Seeleute getötet worden.
2: Das indische Schifffahrtsministerium teilte den Tod mit. 21 Besatzungsmitglieder wurden gerettet. Die USA begründen den Angriff mit einem Verstoß gegen eine Seeblockade. Der Tanker soll Öl aus dem Iran transportiert haben. Indien bestellte den US-Geschäftsträger in Neu-Delhi ein. Ulrike Klein, Redaktion.
1: Der Deutsche Ethikrat lehnt ein pauschales Social-Media-Verbot für Kinder und Jugendliche ab. Er hat dazu eine Stellungnahme veröffentlicht. Der Schutz junger Menschen soll mit ihrem Informationsbedürfnis vereinbar sein. Ein gesetzliches Mindestalter hält der Rat für nicht geeignet. Stattdessen empfiehlt er ein risikobasiertes Schutzkonzept. Auch Anbieter und Jugendmedienschutz sollen stärker angepasst werden. Ziel ist ein besserer Schutz ohne pauschale Verbote. Bundesjustizministerin Hubig spricht sich für strengere Regeln im Sexualstrafrecht aus. Sexuelle Handlungen sollen nur mit ausdrücklicher Zustimmung als einvernehmlich gelten. Außerdem will die SPD-Politikerin die Verjährungsfrist bei Vergewaltigung deutlich verlängern. Künftig sollen Taten erst nach 20 Jahren verjähren. Derzeit beträgt die Frist 5 Jahre. Hubig sagte dem Redaktionsnetzwerk Deutschland, viele Betroffene bräuchten lange, um über die Tat zu sprechen und Anzeige zu erstatten. Mit einer großen Show im Aztekenstadion in Mexiko-Stadt beginnt heute die Fußball-Weltmeisterschaft. Popstar Shakira und weitere Künstler treten bei der Eröffnung auf. Um 21 Uhr deutscher Zeit startet dann das erste Spiel. Mexiko spielt gegen Südafrika. Das Stadion ist wegen Lehrerproteste weiträumig abgesperrt. Unwetter könnten das Fanfest beeinträchtigen. Und das sind die aktuellen Werte in Deutschland. 20 Grad in Köln, Hamburg 15 Grad, genau wie Bremen 15 Grad, Berlin 20 Grad, Dresden 17 Grad, Frankfurt am Main 21, Stuttgart 18, München 19, Erfurt 17 Grad und Münster 18 Grad. Heute die meiste Zeit nur im Südwesten trocken, sonst überall Regen, teilweise Starkregen oder Gewitter möglich. Gegen Abend wieder trocken, die Maxi-Werte bei 13 bis 20 Grad.

Hallo zusammen, die nächste Stunde gehört uns. Ich bin Thomas Friemel und habe jede Menge gute Songs dabei für euch auf der Arbeit oder bei der Hausarbeit oder was auch immer ihr gerade tut. Los geht's, schönen Nachmittag mit On Radio.

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0: weiter geht's mit etwas Musikgeschichte und dem Tagebuch der großen Hits.
1: 11. Juni 2007. Marquez sind mit Vayamos Compañeros neu in den Charts. Vayamos Compañeros. Alphaville, Patrick Nuo, Tokyo Hotel, Depeche Mode, Placebo und. Was das mit Marquez zu tun hat? Naja, mit all diesen Künstlern haben die vier Mitglieder von Marquez vor der Bandgründung zusammengearbeitet. Frontmann Sascha ist Musiker, Komponist und Fotograf. Jahrelang arbeitet er den Stars im Studio zu. Bassist Marco ist Produzent. Vor Marquez arbeitet er vor allem für Funk und Fernsehen und komponiert Jingles und kleine Werbemusikstücke. Keyboarder Christian ist auch Producer und hat Platten von Patrick Nuo, Alphaville und auch Joanna Zimmer produziert. Und Gitarrist Dominik hat Remixe von unter anderem den Hits von Placebo angefertigt. Und diese vier Top-Musiker denken sich, gründen wir doch einfach mal eine Band und singen auf Spanisch. Zwar ist niemand von uns Spanier, aber Sascha hat wenigstens ein italienisches Elternteil und Italien ist gar nicht so weit weg von Spanien, das muss reichen. Und es kommt tatsächlich extrem gut an. Vayamos Compañeros wird der Sommerhit 2007.

Gleich gibt's eine kurze Pause, dann sind die Kollegen von den News für euch dran. Danach geht's weiter mit der besten Playlist für euren Nachmittag und mit mir, Thomas Friemel.

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1: Ich bin Marvin Standke. Bundeskanzler Merz hat den Reformwillen der Regierung betont. Deutschland müsse alle Stärken und Potenziale im Land nutzen. Die Bundesregierung will in den kommenden Wochen Reformvorschläge vorlegen. AfD-Chefin Weidel kritisiert die Regierung scharf. Sie spricht von Rekordschulden und höheren Abgaben. SPD-Fraktionschef Miersch zeigt sich optimistisch für die Zukunft. Er verweist auf Gespräche mit Wirtschaft und Gewerkschaften. Reformen müssten am Ende gerecht gestaltet werden. Bei einem US-Angriff im Golf von Oman sind 3 indische Seeleute getötet worden.
2: Das indische Schifffahrtsministerium teilte den Tod mit. 21 Besatzungsmitglieder wurden gerettet. Die USA begründen den Angriff mit einem Verstoß gegen eine Seeblockade. Der Tanker soll Öl aus dem Iran transportiert haben. Indien bestellte den US-Geschäftsträger in Neu-Delhi ein. Ulrike Klein, Redaktion.
1: Der Deutsche Ethikrat lehnt ein pauschales Social-Media-Verbot für Kinder und Jugendliche ab. Er hat dazu eine Stellungnahme veröffentlicht. Der Schutz junger Menschen soll mit ihrem Informationsbedürfnis vereinbar sein. Ein gesetzliches Mindestalter hält der Rat für nicht geeignet. Stattdessen empfiehlt er ein risikobasiertes Schutz.

0: reichten lange, um über die Tat zu sprechen und Anzeige zu erstatten. Mit einer großen Show im Aztekenstadion in Mexiko-Stadt beginnt heute die Fußball-Weltmeisterschaft. Popstar Shakira und weitere Künstler treten bei der Eröffnung auf. Um 21 Uhr deutscher Zeit startet dann das erste Spiel. Mexiko spielt gegen Südafrika. Das Stadion ist wegen Lehrerproteste weiträumig abgesperrt. Unwetter könnten das Fanfest beeinträchtigen. Und das sind die aktuellen Werte in Deutschland. 20 Grad in Köln, Hamburg 15 Grad, genau wie Bremen 15 Grad, Berlin 20 Grad, Dresden 17 Grad, Frankfurt am Main 21, Stuttgart 18, München 19, Erfurt 17 Grad und in Münster 18 Grad. Heute die meiste Zeit nur im Südwesten trocken, sonst überall Regen, teilweise Starkregen oder Gewitter möglich. Gegen Abend wieder trocken, die Maxi-Werte bei 13 bis 20 Grad.
1: Weiter geht's mit Deutschlands bestem Mix aus Evergreens und neuen Hits. Für euch bei der Arbeit oder was auch immer ihr gerade tut. Ich bin Thomas Friemel. Schön, dass ihr da seid.

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1: Hallo meine Lieben, hier ist wieder eure Basteltante Sabine. Ich möchte euch heute wieder zu einem kreativen Tagesausflug einladen. Mir kam letztens eine ganz tolle Idee bei einer Begegnung. Ich schlender nämlich so durch die Stadt und höre dann hinter mir rufen, ey Sabine, Sabine, bist du's? Ja, und ich drehe mich dann halt um und sehe eine alte Freundin aus der Schule und wir haben uns 15 Jahre nicht gesehen und gefreut wie die Schnitzel. Sowas erlebt man ja nicht oft, aber diese Treffen enden meistens gleich. Man tauscht die Nummern oder die Kontaktdaten aus und verabschiedet sich mit den Worten, schreib doch mal. Und ich habe das mal wieder so ernst genommen, dass ich es auf die Spitze treiben musste. Und zwar auf die Spitze des Bastel-Olymps, denn in meinem Kopf lief wieder die Kreativmaschine rund und spuckte mir Folgendes aus. Sabine, Papier schöpfen. Oh ja, ich hatte Lust auf Schreiben und zwar richtig retro mit Stift, so wie es unsere Vorfahren getan haben, die noch kein Smartphone hatten. Und dazu braucht man Geduld, Altpapier, Wasser und einen Schöpfrahmen. Ich habe mein ganzes Altpapier zerfetzt, einweichen lassen und das wirklich für ein paar Stunden und es gab eine richtige Matschepampe. Um die Sauerei abzurunden, habe ich es dann noch püriert und im Anschluss kann man das Gemisch dann einfach verdünnen und mit einem Schöpfrahmen zum Rohpapier werden lassen. Das ist tatsächlich nicht ganz so leicht, aber ein bisschen üben muss man. Und weitere Geduld muss man haben, denn die Blätter müssen eine ganze Weile trocknen. Aber das Ergebnis war der Hammer. Und damit meine ich nicht das Schöpfen alleine, sondern mir bewusst die Zeit zu nehmen, jemanden, den ich wirklich gern habe, etwas Besonderes zukommen zu lassen. Denn wer von uns, seid mal ehrlich, bekommt heute schon handgeschriebene Briefe? Aber wer von uns wäre verwundert und nicht sogar mega glücklich, sowas vollkommen unerwartet im Briefkasten zu finden? Also wenn ihr Lust habt, probiert's doch mal aus. Das Papier muss ja nicht gleich selbst geschöpft sein, aber ein von Hand geschriebener Brief ist wunderschön und einzigartig. Und die Chance, dass eure Freunde und Familie in 20, 30 Jahren mal alte WhatsApps auf dem Dachboden finden, ist jetzt nicht allzu groß. Aber ein Brief gerät immer mal wieder in die Hände. Von daher verschenkt einfach mal ein bisschen Freude und schreibt wieder. Ich wünsche euch dann ganz viel Spaß bei diesen guten, analogen Gesprächen. Eure Sabine.

Mit der besten Playlist geht's auch in der nächsten Stunde weiter. Vorher ein aktueller Blick auf Deutschland und die Welt. Das ist euer Feierabend mit On Radio und ich bin Thomas Friemel.

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1: Ich bin Marvin Standke. Bundeskanzler Friedrich Merz ruft zu Reformbereitschaft in seiner Regierungserklärung auf. Im Bundestag forderte er Veränderungsbereitschaft von Politik und Bürgern. Jeder solle prüfen, welchen Beitrag zum Gelingen er leisten könne. Die Opposition warf der Regierung gescheiterte Politik, Untätigkeit und Ungerechtigkeit vor. Merz lobte die neuen europäischen Migrationsregeln, die morgen in Kraft treten. Die Europäische Zentralbank hat ihren Leitfaden

0: seien 3% weniger als Ende 2024. Viele kehrten zurück nach Afghanistan, Syrien oder die Demokratische Republik Kongo. UNO-Flüchtlingshilfswerkchef Salih sagte, die Rückkehr sei oft nicht freiwillig erfolgt. Afghanische Flüchtlinge aus Pakistan und Iran würden teils gewaltsam vertrieben. Der Deutsche Ethikrat lehnt ein pauschales Social-Media-Verbot für Kinder und Jugendliche ab. Er hat dazu eine Stellungnahme veröffentlicht. Der Schutz junger Menschen soll mit ihrem Informationsbedürfnis vereinbar sein. Ein gesetzliches Mindestalter hält der Rat für nicht geeignet. Stattdessen empfiehlt er ein risikobasiertes Schutzkonzept. Auch Anbieter und Jugendmedienschutz sollen stärker angepasst werden. Ziel sei ein besserer Schutz ohne pauschale Verbote. Mit einer großen Show im Aztekenstadion in Mexiko-Stadt beginnt heute Abend die Fußball-Weltmeisterschaft. Popstar Shakira und weitere Künstler treten bei der Eröffnung auf. Um 21 Uhr deutscher Zeit startet dann das erste Spiel. Mexiko spielt gegen Südafrika. Das Stadion ist wegen Lehrerprotesten weiträumig abgesperrt. Unwetter könnten das Fanfest beeinträchtigen. Und das sind die aktuellen Werte in Deutschland. 20 Grad in Köln, Hamburg 15 Grad, genau wie Bremen 15 Grad, Berlin 20 Grad, Dresden 17 Grad, Frankfurt am Main 21, Stuttgart 18, München 19, Erfurt 17 Grad und Münster 18 Grad. Heute die meiste Zeit nur im Südwesten trocken, sonst überall Regen, teilweise Starkregen oder Gewitter möglich. Gegen Abend wieder trocken, die Maxi-Werte bei 13 bis 20 Grad.
1: Weiter geht's mit viel Musik. Die nächste Stunde gehört uns. Mein Name ist Thomas Friemel. Schönen Feierabend mit On Radio.

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1: 11. Juni 1991. The Rembrandts sind mit Just the Way It Is Baby unfassbar erfolgreich. Seit stolzen 10 Wochen halten sie sich mit dem Song schon in den deutschen Singlecharts und die Nummer hat eine ganz interessante Story. Im Song singt ein Mann davon, wie sehr er in seine Angebetete verliebt ist. Er tut alles für sie, aber sie erwidert seine Gefühle nicht wirklich. Die beiden haben zwar körperlich Spaß miteinander, aber für sie geht es einfach nicht darüber hinaus. Deswegen hat der Mann auch das Gefühl, eher von ihr benutzt zu werden, um ihr einsame Nächte zu versüßen. Der Titel des Songs ist dann der Satz, den die Frau immer wieder zu ihm sagt, wenn es um die Frage geht, was es denn zwischen den beiden eigentlich ist. Just the way it is, baby. Oder auf Deutsch, so ist es nun mal, baby. Und so trennen sich die beiden irgendwann. Die Geschichte nimmt dann aber eine Wendung. Die Frau merkt schließlich, dass sie einen Fehler gemacht hat und kommt zu ihm zurück. Sie will es nochmal versuchen, der Mann aber, der ist inzwischen über sie hinweg. Seine Gefühle für sie sind restlos verschwunden. Und so schlägt er sie mit ihren eigenen Worten, indem er sagt, that's just the way it is, baby.

Gleich gibt's eine kurze Pause, dann sind die Kollegen von den News für euch dran. Danach geht's weiter mit der besten Playlist für euren Feierabend und mit mir, Thomas Friemel.

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1: Ich bin Marvin Standke. Bundeskanzler Friedrich Merz ruft zu Reformbereitschaft in seiner Regierungserklärung auf. Im Bundestag forderte er Veränderungsbereitschaft von Politik und Bürgern. Jeder solle prüfen, welchen Beitrag zum Gelingen er leisten könne. Die Opposition warf der Regierung gescheiterte Politik, Untätigkeit und Ungerechtigkeit vor. Merz lobte die neuen europäischen Migrationsregeln, die morgen in Kraft treten. Die Europäische Zentralbank hat ihren Leitzins erneut angehoben.
2: Es ist die erste Erhöhung seit fast 3 Jahren. Der Einlagensatz steigt von 2,0 auf 2,25%. Er gilt als wichtigstes Instrument der Geldpolitik. Auch Sparzinsen orientieren sich an diesem Satz. Hohe Energiekosten treiben die Teuerung im Euroraum. Wirtschaftsverbände kritisieren die höheren Zinsen deutlich. Investitionen würden dadurch spürbar teurer. Die deutsche Wirtschaft könnte weiter geschwächt werden. Ulrike Klein, Redaktion.
1: Weltweit ist die Zahl der Flüchtlinge erstmals seit 10 Jahren leicht gesunken. Das UNO-Flüchtlingshilfswerk meldet etwa 42 Millionen Menschen, die im Ausland wegen Krieg und Gewalt vergangenes Jahr lebten. Das seien 3% weniger

0: Hat. Frankfurt am Main 21, Stuttgart 18, München 19, Erfurt 17 Grad oder Münster 18 Grad. Heute die meiste Zeit nur im Südwesten trocken, sonst überall Regen, teilweise Starkregen oder Gewitter möglich. Gegen Abend wieder trocken, die Maxiwerte bei 13 bis 20 Grad.
1: Jetzt seid ihr wieder auf dem neuesten Stand. Schönen Feierabend mit On Radio. Ich bin Thomas Friemel und los geht's mit einem Titel aus unserer Hot Rotation. Hotel.

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1: Ich bin Marvin Stantke. Bundeskanzler Merz hat den Kurs der Bundesregierung im Bundestag verteidigt. In seiner Regierungserklärung rief er zur Reformbereitschaft auf. Merz verwies auf den Verlust von Industriearbeitsplätzen und hohen Belastungen für Unternehmen. Jeder solle seinen Beitrag zum Gelingen der Reformen leisten. In der Debatte kritisierte die Opposition die Politik der Regierung scharf. AfD, Linke und Grüne warfen Merz Untätigkeit und soziale Ungerechtigkeit vor. Die Europäische Zentralbank erhöht den Leitzins erstmals seit fast 3 Jahren.
2: Der Einlagensatz steigt von 2,0 auf 2,25%. Er gilt als wichtigstes Instrument der Geldpolitik. Auch Sparzinsen orientieren sich an diesem Satz. Hohe Energiekosten treiben die Teuerung im Euroraum. Wirtschaftsverbände kritisieren die höheren Zinsen deutlich. Investitionen würden dadurch spürbar teurer. Die deutsche Wirtschaft könnte weiter geschwächt werden. Ulrike Klein, Redaktion.
1: Union und SPD prüfen strengere Regeln zum Schutz vertraulicher Informationen im Bundestag. Anlass sind Russland-Kontakte von AfD-Bundestagsabgeordneten. Dabei geht es auch um sensible Informationen aus Ausschüssen. Vertreter von Union und SPD sehen deshalb Handlungsbedarf. Der Deutsche Ethikrat lehnt ein pauschales Social-Media-Verbot für Kinder und Jugendliche ab. Ein gesetzliches Mindestalter sei kein geeigneter Schutz, hieß es heute in einer Stellungnahme. Der Rat fordert stattdessen ein risikobasiertes Schutzkonzept für digitale Angebote. Dabei sollen auch andere Online-Dienste berücksichtigt werden. Zudem sollen Anbieter stärker in die Pflicht genommen werden. Auch der Jugendmedienschutzstaatsvertrag soll modernisiert werden. Und das sind die aktuellen Werte in Deutschland. 20 Grad in Köln, Hamburg 15 Grad, genau wie Bremen 15 Grad, Berlin 20 Grad, Dresden 17 Grad, Frankfurt am Main 21, Stuttgart 18, München 19, Erfurt 17 Grad und Münster 18 Grad. Heute die meiste Zeit nur im Südwesten trocken, sonst überall Regen, teilweise Starkregen oder Gewitter möglich. Gegen Abend wieder trocken, die Maxi-Werte bei 13 bis 20 Grad.

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1: Ich bin Marvin Stantke. Bundeskanzler Merz hat den Kurs der Bundesregierung im Bundestag verteidigt. In seiner Regierungserklärung rief er zur Reformbereitschaft auf. Merz verwies auf den Verlust von Industriearbeitsplätzen und hohen Belastungen für Unternehmen. Jeder solle seinen Beitrag zum Gelingen der Reformen leisten. In der Debatte kritisierte die Opposition die Politik der Regierung scharf. AfD, Linke und Grüne warfen Merz Untätigkeit und soziale Ungerechtigkeit vor. Die Europäische Zentralbank erhöht den Leitzins erstmals seit fast 3 Jahren.
2: Der Einlagensatz steigt von 2,0 auf 2,25%. Er gilt als wichtigstes Instrument der Geldpolitik. Auch Sparzinsen orientieren sich an diesem Satz. Hohe Energiekosten treiben die Teuerung im Euroraum. Wirtschaftsverbände kritisieren die höheren Zinsen deutlich. Investitionen würden dadurch spürbar teurer. Die deutsche Wirtschaft könnte weiter geschwächt werden. Ulrike Klein, Redaktion.
1: Union und SPD prüfen strengere Regeln zum Schutz vertraulicher Informationen im Bundestag. Anlass sind Russland-Kontakte von AfD-Bundestagsabgeordneten. Dabei geht es auch um sensible Informationen aus Ausschüssen. Vertreter von Union und SPD sehen deshalb Handlungsbedarf. Der Deutsche Ethikrat lehnt ein pauschales Social-Media-Verbot für Kinder und Jugendliche ab. Ein gesetzliches Mindestalter sei kein geeigneter Schutz, hieß es heute in einer Stellungnahme. Der Rat fordert stattdessen ein risikobasiertes Schutzkonzept für digitale Angebote. Dabei sollen auch andere Online-Dienste berücksichtigt werden. Zudem sollen Anbieter stärker in die Pflicht genommen werden. Auch der Jugendmedienschutzstaatsvertrag soll modernisiert werden. Und das sind die aktuellen Werte in Deutschland. 20 Grad in Köln, Hamburg 15 Grad, genau wie Bremen 15 Grad, Berlin 20 Grad, Dresden 17 Grad, Frankfurt am Main 21, Stuttgart 18, München 19, Erfurt 17 Grad und Münster 18.

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1: Ich bin Marvin Standke. Die Heizungspläne der Bundesregierung haben eine hitzige Debatte ausgelöst. Im Bundestag wurde das neue Gesetz erstmals beraten. Wirtschaftsministerin Reiche verteidigte die geplante Reform. Verbraucher erhielten wieder mehr Freiheit bei der Heizungswahl. Das neue Gebäudemodernisierungsgesetz soll das Heizungsgesetz der Ampel ersetzen. Künftig sollen auch fossile Heizungen wieder erlaubt sein. Die Opposition kritisiert eine klimapolitische Rolle rückwärts. Sie warnt vor mehr Unsicherheit für Eigentümer. Auch die Klimaziele könnten dadurch schwerer erreichbar werden. Das US-Militär hat erneut einen Tanker angegriffen.
2: Das bestätigte das zuständige Regionalkommando für den Nahen Osten. Der Vorfall ereignete sich im Golf von Oman. Das Schiff soll versucht haben, iranisches Öl zu transportieren. Nach US-Angaben missachtete die Besatzung wiederholt Anweisungen. Daraufhin setzten die Streitkräfte den Tanker außer Gefecht. Es ist bereits der dritte Zwischenfall binnen weniger Tage. Die Lage in der Region bleibt damit weiter angespannt. Ulrike Klein, Redaktion.
1: Der Deutsche Ethikrat lehnt ein pauschales Social-Media-Verbot für Kinder und Jugendliche ab. Ein gesetzliches Mindestalter sei kein geeigneter Schutz, hieß es heute in einer Stellungnahme. Der Rat fordert stattdessen ein risikobasiertes Schutzkonzept für digitale Angebote. Dabei sollen auch andere Online-Dienste berücksichtigt werden. Zudem sollen Anbieter stärker in die Pflicht genommen werden. Auch der Jugendmedienschutzstaatsvertrag soll modernisiert werden. Und mit einer großen Show im Aztekenstadion hat in Mexiko-Stadt die Fußball-Weltmeisterschaft begonnen. Popstar Shakira und weitere Künstler sind Teil der Eröffnungsfeier. Um 21 Uhr deutscher Zeit startet das erste Spiel. Mexiko spielt gegen Südafrika. Das Stadion ist wegen Lehrerprotesten weiträumig abgesperrt. Unwetter könnten das Fanfest heute Abend beeinträchtigen. In den kommenden Stunden im Norden und Osten weitere Schauer und Gewitter möglich. Sonst gering bewölkt, klar und trocken. In Deutschland Tiefstwerte 20 bis 13 Grad. Am Freitag fällt vor allem vom Westen bis in den Süden verbreitet Regen. Sonnenschein gibt es anfangs ganz im Osten und im Verlauf dann auch ab und zu im Norden sowie ganz im Südwesten. 13 bis 24 Grad die Maxi-Werte.

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1: Ich bin Marvin Standke. Die Heizungspläne der Bundesregierung haben eine hitzige Debatte ausgelöst. Im Bundestag wurde das neue Gesetz erstmals beraten. Wirtschaftsministerin Reiche verteidigte die geplante Reform. Verbraucher erhielten wieder mehr Freiheit bei der Heizungswahl. Das neue Gebäudemodernisierungsgesetz soll das Heizungsgesetz der Ampel ersetzen. Künftig sollen auch fossile Heizungen wieder erlaubt sein. Die Opposition kritisiert eine klimapolitische Rolle rückwärts. Sie warnt vor mehr Unsicherheit für Eigentümer. Auch die Klimaziele könnten dadurch schwerer erreichbar werden. Das US-Militär hat erneut einen Tanker angegriffen.
2: Das bestätigte das zuständige Regionalkommando für den Nahen Osten. Der Vorfall ereignete sich im Golf von Oman. Das Schiff soll versucht haben, iranisches Öl zu transportieren. Nach US-Angaben missachtete die Besatzung wiederholt Anweisungen. Daraufhin setzten die Streitkräfte den Tanker außer Gefecht. Es ist bereits der dritte Zwischenfall binnen weniger Tage. Die Lage in der Region bleibt damit weiter angespannt. Ulrike Klein, Redaktion.
1: Der Deutsche Ethikrat lehnt ein pauschales Social-Media-Verbot für Kinder und Jugendliche ab. Ein gesetzliches Mindestalter sei kein geeigneter Schutz, hieß es heute in einer Stellungnahme. Der Rat fordert stattdessen ein risikobasiertes Schutzkonzept für digitale Angebote. Dabei sollen auch andere Online-Dienste berücksichtigt werden. Zudem sollen Anbieter stärker in die Pflicht genommen werden. Auch der Jugendmedienschutzstaatsvertrag soll modernisiert werden. Und mit einer großen Show im Aztekenstadion hat in Mexiko-Stadt die Fußball-Weltmeisterschaft begonnen. Popstar Shakira und weitere Künstler sind Teil der Eröffnungsfeier. Um 21 Uhr deutscher Zeit startet das erste Spiel. Mexiko spielt gegen Südafrika. Das Stadion ist wegen Lehrerprotesten weiträumig abgesperrt. Unwetter könnten das Fanfest heute Abend beeinträchtigen. In den kommenden Stunden im Norden und Osten weitere Schauer und Gewitter möglich. Sonst gering bewölkt, klar und trocken. In Deutschland Tiefstwerte 20 bis 13 Grad. Am Freitag fällt vor allem vom Westen bis in den Süden verbreitet Regen. Sonnenschein gibt es anfangs ganz im Osten und im Verlauf dann auch ab und zu im Norden sowie ganz im Südwesten. 13 bis 24 Grad, die Maxi-Werte.

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1: Ich bin Marvin Standke und das war der Tag. Bundeskanzler Merz hat den Reformwillen der Regierung betont. Deutschland müsse alle Stärken und Potenziale im Land nutzen. Die Bundesregierung will in den kommenden Wochen Reformvorschläge vorlegen. AfD-Chefin Weidel kritisiert die Regierung scharf. Sie spricht von Rekordschulden und höheren Abgaben. SPD-Fraktionschef Mirsch zeigt sich optimistisch für die Zukunft. Er verweist auf Gespräche mit Wirtschaft und Gewerkschaften. Reformen müssten am Ende gerecht gestaltet werden. Der Deutsche Ethikrat lehnt ein pauschales Social-Media-Verbot für Kinder und Jugendliche ab. Er hat dazu eine Stellungnahme veröffentlicht. Der Schutz junger Menschen soll mit ihrem Informationsbedürfnis vereinbar sein. Ein gesetzliches Mindestalter hält der Rat für nicht geeignet. Stattdessen empfiehlt er ein risikobasiertes Schutzkonzept. Auch Anbieter und Jugendmedienschutz sollen stärker angepasst werden. Ziel ist ein besserer Schutz ohne pauschale Verbote. Bundesjustizministerin Hubig spricht sich für strengere Regeln im Sexualstrafrecht aus. Sexuelle Handlungen sollen nur mit ausdrücklicher Zustimmung als einvernehmlich gelten. Außerdem will die SPD-Politikerin die Verjährungsfrist bei Vergewaltigung deutlich verlängern. Künftig sollen Taten erst nach 20 Jahren verjähren. Derzeit beträgt die Frist 5 Jahre. Hubig sagte dem Redaktionsnetzwerk Deutschland, viele Betroffene bräuchten lange, um über die Tat zu sprechen und Anzeige zu erstatten.
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1: Ich bin Marvin Standke und das war der Tag. Bundeskanzler Merz hat den Reformwillen der Regierung betont. Deutschland müsse alle Stärken und Potenziale im Land nutzen. Die Bundesregierung will in den kommenden Wochen Reformvorschläge vorlegen. AfD-Chefin Weidel kritisiert die Regierung scharf. Sie spricht von Rekordschulden und höheren Abgaben. SPD-Fraktionschef Mirsch zeigt sich optimistisch für die Zukunft. Er verweist auf Gespräche mit Wirtschaft und Gewerkschaften. Reformen müssten am Ende gerecht gestaltet werden. Der Deutsche Ethikrat lehnt ein pauschales Social-Media-Verbot für Kinder und Jugendliche ab. Er hat dazu eine Stellungnahme veröffentlicht. Der Schutz junger Menschen soll mit ihrem Informationsbedürfnis vereinbar sein. Ein gesetzliches Mindestalter hält der Rat für nicht geeignet. Stattdessen empfiehlt er ein risikobasiertes Schutzkonzept. Auch Anbieter und Jugendmedienschutz sollen stärker angepasst werden. Ziel ist ein besserer Schutz ohne pauschale Verbote. Bundesjustizministerin Hubig spricht sich für strengere Regeln im Sexualstrafrecht aus. Sexuelle Handlungen sollen nur mit ausdrücklicher Zustimmung als einvernehmlich gelten. Außerdem will die SPD-Politikerin die Verjährungsfrist bei Vergewaltigung deutlich verlängern. Künftig sollen Taten erst nach 20 Jahren verjähren. Derzeit beträgt die Frist 5 Jahre. Hubig sagte dem Redaktionsnetzwerk Deutschland, viele Betroffene bräuchten lange, um über die Tat zu sprechen und Anzeige zu erstatten. In den kommenden Stunden im Norden und Osten weitere Schauer und Gewitter möglich. Sonst gering bewölkt, klar und trocken. In Deutschland Tiefstwerte 20 bis 13 Grad. Am Freitag fällt vor allem vom Westen bis in den Süden verbreitet Regen. Sonnenschein gibt es anfangs ganz im Osten und im Verlauf dann auch ab und zu im Norden sowie ganz im Südwesten. 13 bis 24 Grad, die Maximum.

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1: Ich bin Marvin Standke und das war der Tag. Bundeskanzler Merz hat den Reformwillen der Regierung betont. Deutschland müsse alle Stärken und Potenziale im Land nutzen. Die Bundesregierung will in den kommenden Wochen Reformvorschläge vorlegen. AfD-Chefin Weidel kritisiert die Regierung scharf. Sie spricht von Rekordschulden und höheren Abgaben. SPD-Fraktionschef Mirsch zeigt sich optimistisch für die Zukunft. Er verweist auf Gespräche mit Wirtschaft und Gewerkschaften. Reformen müssten am Ende gerecht gestaltet werden. Der Deutsche Ethikrat lehnt ein pauschales Social-Media-Verbot für Kinder und Jugendliche ab. Er hat dazu eine Stellungnahme veröffentlicht. Der Schutz junger Menschen soll mit ihrem Informationsbedürfnis vereinbar sein. Ein gesetzliches Mindestalter hält der Rat für nicht geeignet. Stattdessen empfiehlt er ein risikobasiertes Schutzkonzept. Auch Anbieter und Jugendmedienschutz sollen stärker angepasst werden. Ziel ist ein besserer Schutz ohne pauschale Verbote. Bundesjustizministerin Hubig spricht sich für strengere Regeln im Sexualstrafrecht aus. Sexuelle Handlungen sollen nur mit ausdrücklicher Zustimmung als einvernehmlich gelten. Außerdem will die SPD-Politikerin die Verjährungsfrist bei Vergewaltigung deutlich verlängern. Künftig sollen Taten erst nach 20 Jahren verjähren. Derzeit beträgt die Frist 5 Jahre. Hubig sagte dem Redaktionsnetzwerk Deutschland, viele Betroffene bräuchten lange, um über die Tat zu sprechen und Anzeige zu erstatten. In den kommenden Stunden im Norden und Osten weitere Schauer und Gewitter möglich. Sonst gering bewölkt, klar und trocken. In Deutschland Tiefstwerte 20 bis 13 Grad. Am Freitag fällt vor allem vom Westen bis in den Süden verbreitet Regen. Sonnenschein gibt es anfangs ganz im Osten und im Verlauf dann auch ab und zu im Norden sowie ganz im Südwesten. 13 bis 24 Grad, die Maxi-Werte.

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